0: step out of the elevator and run down the stairway. Three steps at a time to the fourth.
1: Schnell überdenke ich meine Lage. Ich kann beim nächsten möglichen Halt aussteigen und die Treppe hinunterlaufen. Drei Stufen auf einmal bis zur vierten Etage.
0: Office isn't located there, right down to the
1: wenn es die falsche Etage ist, bedeutet das natürlich einen vielleicht uneinholbaren Zeitverlust. Ich kann bis zur 20. Etage weiter. Und wenn sich das Büro des Chefs dort nicht befindet, zurück in die vierte Etage. Vorausgesetzt, der Fahrstuhl fällt nicht aus. Oder die Treppe hinunter laufen. Drei Stufen. Auf einmal, wobei ich mir die Beine brechen kann. Oder den Hals.
2: Yeah.
1: Gerade weil.